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En dan verder Ich hab al lang nicht mehr so fein mit dich gedanst.

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Schlacht von Culloden Moor. Im Kampf stirbt ein schottischer Adeliger und als seine heimliche Geliebte dies erfährt, stürzt sie sich nachts in die Sturmflut und ertrinkt. Und immer wenn eine Sturmflut herrscht, dürfen sich ihre Schatten hoch oben im alten Schloss für

Till erzählt man ihm dann beim Whisky und beim Bier die Legende aus der Sturmnacht. Lang schon sei sie her. Später dann im Traum sieht er die Schatten wieder vor sich stehen. Und er weiß, beim nächsten Sturm, da werden sie sich wiedersehen. Und man sieht sie schon von weitem in den hell erleuchteten Fenstern eng umschlungen stehen.